Guten Abend, liebe Zuhörer. Herzlich willkommen zur April-Ausgabe des Rock'n'Roll-Museums. In diesen Tagen ist es ja ein halbes Jahrhundert her, dass Bill Haley und seine Comets am 12. April 1954 in New York den Song Rock Around the Clock aufnahmen. Und dieses Jubiläum wird nun von manchen Medien und angeblichen Experten zum Anlass genommen, zu verkünden, Rock'n'Roll sei nun 50 Jahre alt. Das ist natürlich musikhistorisch absoluter Unsinn, denn Rock'n'Roll wurde ja nicht über Nacht von Bill Haley erfunden, sondern Rock'n'Roll als eine Sammelbezeichnung für verschiedene regionale Spielformen entwickelte sich kontinuierlich etwa seit Ende des Zweiten Weltkrieges im Bereich schwarzer Musik, in der die Worte Rock und Roll als Bezeichnungen für rhythmisch stark betonte und heiße Jazz- und Tanzmusik verwendet wurden. Als Bill Haleys Rock Around the Clock Platte übrigens mit dem Zusatz Foxtrot am 10. Mai 1954 in Amerika veröffentlicht wurde, blieb sie ohne besondere Resonanz. Der große Erfolg in den USA und in England setzte erst über ein Jahr später im Sommer und Herbst 1955 ein, nachdem der Song im Titelvorspann des Filmes Blackboard Jungle zu hören war. Und bei uns dauerte es noch ein weiteres Jahr, bis Rock Around the Clock im Sommer 1956 zum Nummer-1-Hit aufstieg. Mit den nachfolgenden Aufnahmen aus dem Frühjahr 1954 möchte ich veranschaulichen, in welches musikalische Umfeld Bill Haleys Platte vom April 1954 einzuordnen ist. Zumal Haleys Spielweise damals keineswegs eine bahnbrechende Neuheit bedeutete, denn bereits ab Mitte 1951 hatte er Platten in dieser Art aufgenommen. Und schon zwei Jahre zuvor war im April 1952 eine Platte mit dem gleichen Titel Rock Around the Clock von dem schwarzen Sänger Wally Mercer bei Dot Records in Tennessee veröffentlicht worden.

Nachweislich tauchen die Worte Rock und Roll schon seit den frühen 20er Jahren in den Songtexten schwarzer Musik auf, und zwar eindeutig als verhüllende Umschreibung für sexuelle Aktivitäten. Ab Mitte bis Ende der 30er Jahre erhielten Rock und Roll daneben im Musikerjargon eine weitere Bedeutung, nämlich als Merkmal für rhythmusbetonte Musik. Der sexbezogene Begriffsinhalt wurde aber weiterhin verwendet, wie eben in der 1952er Aufnahme von Wally Mercer. Und auch weiße Musiker benutzten die Worte Rock und Roll in diesem Sinne, wie jetzt gleich Lucky Joe Almond and his Hillbilly Rockers, die ihren Song Gonna Roll and Rock Mitte Januar 1954 in Jackson in Mississippi für Trumpet Records aufnahmen. Die Nummer 1 der US-Country-Charts zur Zeit der Bill Haley-Aufnahme von Rock Around the Clock im April 1954 war aber ein textlich sauberer Song, Wake Up Irene von Hank Thompson and his Brazos Valley Boys. 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

Auf Nummer 1 der Rhythm and Blues Charts war im April 1954 Roy Hamilton mit You'll Never Walk Alone zu finden. Doch dieser weiße Balladensong mit Violinenbegleitung aus dem Broadway-Musical Carousel, den Fußballfans heute als Hymne singen, nahm sich damals völlig untypisch im Bereich schwarzer Populärmusik aus. Denn die Rhythm and Blues-Interpreten schilderten in ihren Songtexten zumeist das wahre Alltagsleben aus ihrem unmittelbaren sozialen Umfeld und eigener Erfahrung. Hier drei Beispiele, die sämtlich zur gleichen Zeit wie Bill Haleys Rock Around the Clock aufgenommen wurden. Am 13. April 1954 entstand in Chicago bei Chess Records Sloppy Drunk mit dem Blues-Gitarristen Jimmy Rogers, der dabei unter anderem von Muddy Waters und dem Mundharmonika-Virtuosen Little Walter Jacobs begleitet wurde. Sloppy Drunk heißt so viel wie stockbesoffen. Zwei Tage später, am 15. April 1954, nahm in New Orleans das Vokalquintett The Spiders den Song I'm Slippin' In auf. Und am folgenden Tag, am 16. April 1954, berichtete der Leadsänger der Clovers in New York unter anderem davon, wie ein Mädchen, dem er mit seinem Geld imponieren will, ihn mit den Worten »Dein Geld ist nichts als ein Haufen Mist« zurückweist. »Your cash ain't nothing but trash«.

Zur Zeit von Bill Haleys Rock Around the Clock Aufnahme vor 50 Jahren am 12. April 1954 lief in den USA eine Entwicklung in vollem Gange, die bald darauf zum Durchbruch des Rock'n'Roll führen sollte. Nämlich immer mehr weiße Teenager bevorzugten und kauften auch Rhythm and Blues Platten, weil sie die weiße Popmusik als zu seicht und langweilig empfanden und die trivialen Songtexte als lebensfremd und verlogen erkannten. Dieser Trend blieb der Musikindustrie natürlich nicht verborgen. Und so berichtete das maßgebliche wöchentliche Branchenmagazin Billboard am 17. April 1954 in einem Artikel mit der Überschrift »Teenagers going for music with a beat«, dass der Rhythm-and-Blues-Markt den größten Wachstumsanteil innerhalb der gesamten Plattenindustrie erobert habe. In diesem Zusammenhang muss aber auch erwähnt werden, dass es damals auch eine Reihe weißer Musiker gab, deren Aufnahmen auch in textlicher Hinsicht nicht in das Schema langweiliger Popmusik passten. Dazu gehören unter anderem die beiden folgenden Interpreten des Capitol Labels. Im April 1954 erschien der Fly Ride Boogie mit dem Pianisten Merrill E. Moore, aufgenommen schon am 29. Dezember 1953. Und am 13. April 1954 nahm Ella Mae Morse in Los Angeles Good Night, It's Time to Go auf. Eine ausgezeichnete Coverversion, die dem schwarzen Original von den Spaniels mehr als gleichkommt. 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

Und nun wieder drei schwarze Aufnahmen aus der gleichen Zeit wie Bill Haleys Rock Around the Clock Aufnahme vom 12. April 1954. Im April 1954 veröffentlichten Atlantic Records auf dem Nebenlabel Cat die schon Mitte März 1954 entstandene Aufnahme Shaboom von der Vokalgruppe The Chords aus der New Yorker Bronx, die im Sommer 1954 dann das Crossover bis auf Platz 5 der Popcharts schafften, aber dennoch von einer weißen Coverversion übertroffen wurden. Am 24. April 1954 nahmen Hank Ballard and the Midnighters in Cincinnati in Ohio ihren Song Sexy Ways auf, eine Art Fortsetzung zu ihrem Hit Work With Me Annie, und beide Songs erregten wegen ihrer eindeutig zweideutigen Texte den Unmut weißer Moralapostel. Vier Tage später spielte am 28. April 1954 in New York der texanische Blues-Pianist Floyd Dixon die Aufnahme Roll, Baby, Roll für das schon erwähnte Cat-Label ein.

Und jetzt ein kurzer Schwenk auf das damalige Geschehen vor 50 Jahren hier bei uns. Zu Beginn des Jahres 1954 gab es in der Bundesrepublik gerade mal 11.000 Fernsehteilnehmer. Im April 1954 gastierten in Hamburg die Jazzbands von Count Basie und Woody Herman und der erste CinemaScope-Film, Das Gewand, hatte seine Premiere. Bereits im Februar und März 1954 hatte die in Hamburg ansässige Plattenfirma Decca zwei amerikanische Rhythm and Blues bzw. Rock'n'Roll Aufnahmen veröffentlicht, nämlich Playgirl von Smiley Lewis und Crazy Man Crazy von Bill Haley, die aber so gut wie von niemandem zur Kenntnis genommen wurden. Denn hierzulande standen deutsche Schlager ganz oben in der Publikumsgunst, auch bei den meisten Jugendlichen. Um einmal zu verdeutlichen, wie gewaltig sich der Unterschied zwischen den musikalischen Gegebenheiten in Amerika und bei uns sich damals ausnahm, hier nun jeweils nur kurz angespielt, drei Beispiele deutscher Schlagerhits, die damals im März, April 1954 erschienen oder aufgenommen wurden. Zuerst Der Mann am Klavier mit Paulchen am Klavier, alias Paul Kuhn, eigentlich ein eingefleischter Swingjatzer. Danach Heideröslein mit den Isarspatzen und schließlich noch Das alte Försterhaus mit Friedel Hensch und den Zypris. Doch es gab nicht nur solche Ulknummern oder Herzschmerz-Heimatschnulzen, sondern vereinzelt auch schwungvolle Aufnahmen wie den Sailor's Boogie, der Ende Februar 1954 von Ernie Bieler eingespielt wurde und der in voller Länge zu hören sein wird.

Ja, soweit dieses kurze Intermezzo mit deutschsprachigem Liedgut von vor 50 Jahren. Zurück zu Bill Haley vor 50 Jahren. Nachdem sich seine Rock Around the Clock Aufnahme vom 12. April 1954 als relativer Flop erwiesen hatte, schlug ihm Decca-Produzent Milt Gabler vor, in der nächsten Aufnahmesession am 5. Juni 1954 eine Coverversion des damaligen Nummer 1 Rhythm and Blues Hits Shake, Rattle and Roll von Joe Turner aufzunehmen. Und zwar in einer textlich gesäuberten Form, weil der sexuell zweideutige Originaltext einem weißen Publikum nicht zuzumuten sei. Und so geschah es dann auch. Zum Vergleich jetzt gleich beide Versionen. Zuerst das Original von Joe Turner und dann die textlich bereinigte Haley-Fassung, die für ihn den großen Durchbruch brachte, als seine Platte im Herbst 1954 Platz 7 der Popcharts erreichte und zum Millionenhit wurde.

0: Anfang 1955 hatte der Hollywood-Filmregisseur Richard Brooks die, man muss es im Nachhinein so sagen, geniale Idee, die Haley-Aufnahme von Rock Around the Clock als Begleitmusik für den Titelvorspann des Filmes Blackboard Jungle einzusetzen. Denn dieser Film, der in den USA im März und bei uns im Oktober 1955 seine Premiere hatte, ließ den Haley-Song zu einer Art Teenager-Hymne werden, obwohl Haley gar nicht auf der Leinwand zu sehen war. Da der Film die gewalttätigen Ereignisse in einer New Yorker Berufsschule zum Thema hatte, verschaffte der Haley-Song dem Rock'n'Roll leider und völlig zu Unrecht einen negativen Ruf, bei uns insbesondere durch den Filmtitel »Die Saat der Gewalt«. Doch der weltweite Erfolg von Rock Around the Clock war nicht mehr aufzuhalten. Und so erschienen dann Anfang 1956 bei uns zahlreiche Coverversionen, teilweise sogar mit deutschem Text. Hier aber gleich eine mit englischem Text von einem gewissen Bill Harris, vermutlich der Fantasiename eines deutschen Musikers, dessen Aufnahme im März 1956 gleich von drei verschiedenen deutschen kleinen Firmen veröffentlicht wurde. Für heutige Jugendliche mag es sonderbar oder sentimental klingen, aber fast jeder meiner Generation, der damals im Frühjahr 1956 Rock Around the Clock von Bill Haley zum ersten Mal hörte, erinnert sich noch heute daran, weil es einfach ein so einschneidendes Hörerlebnis bedeutete. Ich war damals 14,5 Jahre alt und erinnere noch genau, wie wir auf einer Konfirmationsfeier im März 1956 die Schellack-Platte immer wieder auflegten, sehr zum Entsetzen der Erwachsenen. Ja, und damit dann bis in 4 Wochen am 1. Mai. Tschüss, ihr Werner Voss.
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kommt das bunte musikalische Allerlei aus dem Archiv meines am 9. Oktober 2018 viel zu früh verstorbenen Kollegen und Freundes Gerhard Fuchs aus Wien. Moin und hallo, Gerd Musfeld am Mikrofon und natürlich habe ich auch in der 871. Sendung die Sendeverantwortung.

Entschuldigung, es hat ordentlich geknirscht. Ich wollte euch die Scheibe aber nicht vorenthalten. Sie hat offensichtlich schon bessere Tage erlebt. Rebel Rouser hieß die Instrumentalaufnahme im Original bei Duane Eddy. Daraus wurde 1958 auf dem Heliodor-Label Nummer 450-260 der Rebellenrock mit Hase Osterwald und seinem Sextett aus der Schweiz. Einige der frühen Rock'n'Roller hatten Probleme, in den 60ern den musikalischen Anschluss zu finden. Dazu gehörte auch Pat Boone, den es jetzt mit 3 Aufnahmen zu hören gibt. Hits der Beatles, Marvelettes und von Chuck Berry hat er gesungen auf der Dot-Langspielplatte Boss Beat, Memphis, Mashed Potato und dann I Want to Hold Your Hand.

Crazy Little Daisy singt jetzt Dig Glory auf Columbia 1276 aus dem Jahr 1958. Bekannter war der Mann aus Canton in Ohio eigentlich unter dem Namen Dick Glaser. Am 10. Juli 2000 ist er im Alter von 67 Jahren in Kalifornien gestorben.

Auch wenn der Start der Lynn Nummer 515 Platte aus dem Jahr 1961 sich nach Jerry Lee Lewis anhörte, er war es natürlich nicht. Mickey Gilley saß am Klavier und hat My Babe gesungen und gespielt. Kathleen habe ich wohl vor gar nicht langer Zeit mit Sonny James aus dem Jahr 1958 gespielt. Aus dem Jahr 1962 habe ich jetzt das Lied für euch mit den Cousins aus Belgien. Und bei ihnen heißt der Song Kathleen, nicht mehr Kathleen.

Weiter geht es jetzt mit Jerry Lee Lewis und Detroit City aus dem Jahr 1961. Bobby Bear hatte mit dem Lied 1963 einen Hit.

Im Dwayne Eddy Stil haben The Ramrods auf London HLU 93-55 den Loch Lomond Rock gespielt. Es gibt zwar mehrere Bands mit diesem Namen, aber ich denke, es war die Band aus Amerika, die man wohl als One-Hit-Wonder aus dem Jahr 1960 mit Riders in the Sky in Erinnerung hat. Denn das Original von Loch Lomond Rock erschien 1961 auf AMI 817.

Gerd Musfeld am Mikrofon mit der 871. Sendung Teenbeat damals, heute erneut mit einem musikalischen Allerlei aus dem Archiv meines viel zu früh verstorbenen Freundes und Radiokollegen Gerhard Fuchs aus Wien. Ich wünsche gute Unterhaltung.

Die Aufnahme vor dem Halbzeit-Jingle war Buddy Knox mit Whenever I'm Lonely aus dem Jahr 1958 auf Roulette 4042. Nach dem Halbzeit-Jingle ging es dann weiter mit Feeling Low, 1957 auf Sun Records erschienen. Aber die Ernie Schäffern-Aufnahme gab es heute nicht, sondern ich habe eine Version aus dem Jahr 1998 mit Dickie Dickerson gespielt. 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

Roy Head aus Three Rivers in Texas war das mit den Traits. 1959 wurde Live It Up auf TNT 175 veröffentlicht. Sein bekanntester Song dürfte Treat Her Right aus dem Jahr 1965 sein. Bis ins Jahr 2011 war Roy im Musikgeschäft aktiv. Im Alter von 79 Jahren ist er am 21. September 2020 nach einem Herzanfall gestorben.

Kenny Parchman war das, ein weiterer Interpret, der seinen Start 1956 im Musikgeschäft bei Sun Records hatte. I Feel Like Rockin' und Love Crazy Baby blieb aber als seine erste Platte zunächst unveröffentlicht. Im August 1957 erschien von ihm dann Don't You Know auf Jackson 504 in Tennessee. Und das ist der Song, den ich eben gespielt habe. Jetzt gibt es zwei Songs mit den Sure Shots, einer Rockabilly-Band aus Großbritannien. Broken Heart und True Love. True Love, der Carl Perkins-Hit, ist euch natürlich im Original geläufig. Diese Aufnahme stammt aus dem Jahr 1987.

Juniors sind mit At The Hop sicher in bester Erinnerung. Der nächste Titel heißt Stop At The Hop mit Don E. auf CMI 1002 aus Texas aus dem Jahr 1958. Wer hinter Don E. steckt, E mit 3 E, das weiß ich nicht. 58.

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Kommt euch die eingängige Melodie bekannt vor? Ich meine, ich kenne sie mit Bill Haley und seinen Kometen und auch mit den Fireballs. Joey's Song, den haben heute The Keel Isles auf Viking VE 138 gespielt. Das Bild der Band gibt es bei mir auf Facebook zur Playlist.

Sein Hip Shaken Baby hat uns Roy Brown 1958 auf Imperial 5510 vorgestellt. Wir gehen jetzt mit zwei Aufnahmen in das Jahr 1963. Zunächst mit Billy Hall, der auf Glenn Records Nummer 107 verkündet, dass er etwas Liebe braucht. I need some lovin'. Kirby St. John hören wir dann mit dem Chuck Berry-Titel Baby Doll auf Imco 2103 aus dem Jahr 1963. 1964 erschien mit ihm Oh Baby Doll auf Teardrop 3026. Ob die Aufnahmen identisch sind, weiß ich leider nicht, denn ich habe die Platte nicht.

Aus Schweden war das die Dreimann-Rockabilly-Band The Hubcaps mit Mary Lou von der 2013 erschienenen CD Rockabilly Party.

Wir sind mit dem bunten musikalischen Allerlei für heute am Ende angekommen. Vielleicht war ja etwas Interessantes dabei. Nächste Woche gibt es in Teen Beat Damals Nummer 872 einen neuen Versuch. Danke und tschüss, sagt euer seine verantwortlicher Plattenplauderer.

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Und das bunte musikalische Allerlei aus dem Archiv meines am 9. Oktober 2018 viel zu früh verstorbenen Kollegen und Freundes Gerhard Fuchs aus Wien. Moin und hallo, Gerd Musfeld am Mikrofon und natürlich habe ich auch in der 871. Sendung die

Entschuldigung, es hat ordentlich geknirscht. Ich wollte euch die Scheibe aber nicht vorenthalten. Sie hat offensichtlich schon bessere Tage erlebt. Rebel Rouser hieß die Instrumentalaufnahme im Original bei Duane Eddy. Daraus wurde 1958 auf dem Heliodor-Label Nummer 450-260 der Rebellenrock mit Hase Osterwald und seinem Sextett aus der Schweiz. Einige der frühen Rock'n'Roller hatten Probleme, in den 60ern den musikalischen Anschluss zu finden. Dazu gehörte auch Pat Boone, den es jetzt mit 3 Aufnahmen zu hören gibt. Hits der Beatles, Marvelettes und von Chuck Berry hat er gesungen auf der Dot-Langspielplatte Boss Beat, Memphis, Mashed Potato und dann I Want to Hold Your Hand.

Crazy Little Daisy singt jetzt Dig Glory auf Columbia 1276 aus dem Jahr 1958. Bekannter war der Mann aus Canton in Ohio, eigentlich unter dem Namen Dick Glaser. Am 10. Juli 2000 ist er im Alter von 67 Jahren in Kalifornien gestorben.

Auch wenn der Start der Lynn Nummer 515 Platte aus dem Jahr 1961 sich nach Jerry Lee Lewis anhörte, er war es natürlich nicht. Mickey Gilley saß am Klavier und hat My Babe gesungen und gespielt. Kathleen habe ich wohl vor gar nicht langer Zeit mit Sonny James aus dem Jahr 1958 gespielt. Aus dem Jahr 1962 habe ich jetzt das Lied für euch mit den Cousins aus Belgien. Und bei ihnen heißt der Song Kathleen, nicht mehr Kathleen.

Weiter geht es jetzt mit Jerry Lee Lewis und Detroit City aus dem Jahr 1961. Bobby Bear hatte mit dem Lied 1963 einen Hit.

Im Dwayne Eddy Stil haben The Ramrods auf London HLU 93-55 den Loch Lomond Rock gespielt. Es gibt zwar mehrere Bands mit diesem Namen, aber ich denke, es war die Band aus Amerika, die man wohl als One Hit Wonder aus dem Jahr 1960 mit Riders in the Sky in Erinnerung hat. Denn das Original von Loch Lomond Rock erschien 1961 auf AMI 817.

Liebe Hörer, Gerd Musfer am Mikrofon mit der 871. Sendung Teen Beat damals, heute erneut mit einem musikalischen Allerlei aus dem Archiv meines viel zu früh verstorbenen Freundes und Radiokollegen Gerhard Fuchs aus Wien. Ich wünsche gute Unterhaltung.

0: Die Aufnahme vor dem Halbzeit-Jingle war Buddy Knox mit Whenever I'm Lonely aus dem Jahr 1958 auf Roulette 4042. Nach dem Halbzeit-Jingle ging es dann weiter mit Feeling Low, 1957 auf Sun Records erschienen. Aber die Ernie Chevron-Aufnahme gab es heute nicht, sondern ich habe eine Version aus dem Jahr 1998 mit Dickie Dickerson gespielt.
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Roy Head aus Three Rivers in Texas war das mit den Traits. 1959 wurde Live It Up auf TNT 175 veröffentlicht. Sein bekanntester Song dürfte Treat Her Right aus dem Jahr 1965 sein. Bis ins Jahr 2011 war Roy im Musikgeschäft aktiv. Im Alter von 79 Jahren ist er am 21. September 2020 nach einem Herzanfall gestorben.

Kenny Parchman war das, ein weiterer Interpret, der seinen Start 1956 im Musikgeschäft bei Sun Records hatte. I Feel Like Rockin' und Love Crazy Baby blieb aber als seine erste Platte zunächst unveröffentlicht. Im August 1957 erschien von ihm dann Don't You Know auf Jackson 504 in Tennessee. Und das ist der Song, den ich eben gespielt habe. Jetzt gibt es zwei Songs mit den Sure Shots, einer Rockabilly-Band aus Großbritannien. Broken Heart und True Love. True Love, der Carl Perkins-Hit, ist euch natürlich im Original geläufig. Diese Aufnahme stammt aus dem Jahr 1987.

sind mit At The Hop sicher in bester Erinnerung. Der nächste Titel heißt Stop At The Hop mit Dan E. auf CMI 1002 aus Texas aus dem Jahr 1958. Wer hinter Don E. steckt, E mit 3 E, das weiß ich nicht. Oui.

Kommt euch die eingängige Melodie bekannt vor? Ich meine, ich kenne sie mit Bill Haley und seinen Kometen und auch mit den Fireballs. Joey's Song, den haben heute The Keel Isles auf Viking VE 138 gespielt. Das Bild der Band gibt es bei mir auf Facebook zur Playlist.

Sein Hip-Shaken Baby hat uns Roy Brown 1958 auf Imperial 5510 vorgestellt. Wir gehen jetzt mit zwei Aufnahmen in das Jahr 1963. Zunächst mit Billy Hall, der auf Glenn Records Nummer 107 verkündet, dass er etwas Liebe braucht. I need some lovin'. Kirby St. John hören wir dann mit dem Chuck Berry-Titel Baby Doll auf Imco 2103 aus dem Jahr 1963. 1964 erschien mit ihm Oh Baby Doll auf Teardrop 3026. Ob die Aufnahmen identisch sind, weiß ich leider nicht, denn ich habe die Platte nicht.

Aus Schweden war das die Dreimann-Rockabilly-Band The Hubcaps mit Mary Lou von der 2013 erschienenen CD Rockabilly Party.

Wir sind mit dem bunten musikalischen Allerlei für heute am Ende angekommen. Vielleicht war ja etwas Interessantes dabei. Nächste Woche gibt es in Teen Beat Damals Nummer 872 einen neuen Versuch. Danke und tschüss, sagt euer seine verantwortlicher Plattenplauderer.

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2: Mein Name ist Klaus Wellershaus und wie sich mancher vielleicht erinnert, war ich viele Jahre beim NDR verantwortlicher Redakteur und Moderator von Sendungen wie dieser. Eines Tages schrieb mir ein Zuhörer einen recht kritischen Brief zu einer ungenauen oder fehlerhaften Ansage. Ich lud den Schreiber ein, ins Studio zu kommen und es besser zu machen. Er kam und er machte es besser. Das war 1974 und mein Gastmoderator hieß Werner Voss. Seitdem hat Werner fast ohne Unterbrechung an von Zeit zu Zeit wechselnden Sendeplätzen im NDR-Programm das Rock'n'Roll Museum präsentiert. Über 32 Jahre lang, man stelle sich das vor. So lange überdauert kaum eine Sendung in unserem elektronischen Medium. Das verdanken wir, denke ich, Werners unerschütterbarer Hingabe an den Rock'n'Roll, seinem Kenntnisreichtum, seiner unermüdlichen Sammelleidenschaft, seiner akribischen Genauigkeit, wenn es ums Faktische geht. Heute nun legt Werner Voss seine Raritäten und Kostbarkeiten aus dem Rock'n'Roll Museum zum 500. Mal, Sie haben richtig gehört, zum 500. Mal auf. Dazu gratuliere ich dir, Werner, und wünsche dir und uns, die dir am Radio zuhören, dass dir nie der Stoff ausgeht für viele weitere Male.
3: Ja, vielen herzlichen Dank an Klaus Wellershaus für die freundlichen Einleitungsworte. Und guten Abend, liebe Zuhörer. Ja, heute also die 500. Ausgabe des Rock'n'Roll Museums und zwar in zwei Abteilungen bis 1 Uhr mit einem Musikprogramm aus Ihren Wunschaufnahmen. Zunächst einmal vielen herzlichen Dank für die enorme Fülle der Zuschriften, die mich regelrecht überwältigt und sehr gefreut hat. Insgesamt trafen nämlich nahezu 250 Musikwünsche ein. Und aus dieser großen Zahl ergibt sich zwangsläufig ein Problem, weil sich heute in 110 Sendeminuten eben nur knapp 40 Aufnahmen unterbringen lassen. Und diese Tatsache bedingte natürlich eine Auswahl, die ich in der Weise vorgenommen habe, dass, wenn Hörer mehrere Wunschtitel geäußert haben, nur einer davon berücksichtigt werden kann, aus Fairness gegenüber anderen Hörern. Ich hoffe da auf Ihr Verständnis. Daneben konnten auch manche Wünsche leider keine Berücksichtigung finden, schlichtweg, weil ich die erbetenen Aufnahmen nicht habe. Oder aber, weil ich sie wegen unvollständiger Angaben beim besten Willen trotz intensiver Suche einfach nicht identifizieren konnte. Oder weil sie musikalisch nicht in das Konzept dieser Sendereihe passen, die eben keine allgemeine Oldie-Sendung ist, sondern, wie schon der Titel verdeutlicht, den Spielformen des klassischen Rock'n'Roll vorbehalten ist. Die große Zahl der Hörerwünsche hat mich außerdem veranlasst, das Programm der nächsten Sendung am 4. November auch mit Wunschaufnahmen zu gestalten. Nach dieser, wie ich glaube, notwendigen Vorbemerkung nun aber endlich Musik. Und zwar mit der Aufforderung Let's Go Baby von Billy Eldridge with the Fireballs vom Januar 1959. Gewünscht von Manfred Böttger in Erfurt. Anschließend für Werner Thal in Hamburg-Horn die Originalversion von Bertha Lou mit Dorsey Burnett vom November 1958. Und als dritte Wunschplatte in diesem Eröffnungsblock dann noch für Joachim Wilken in Seevetal Wild One mit Bobby Rydell vom Januar 1960.

0: Sie werden es vermutlich bemerkt haben, liebe Zuhörer, bei der Vorstellung der Aufnahmen beschränke ich mich heute auf wenige notwendige Angaben, um möglichst viel Zeit für die Musik zu gewinnen. Und so soll es auch gleich weitergehen mit den beiden Seiten einer holländischen Single von Ende 1959 mit Peter Köhlewein and Sein Rockets aus Eindhoven. Zuerst kam Van der Darkaf, gewünscht von Hans-Dieter Schnitter in Ganderkesee und von Peter Böhler und Ralf Fenzau. Danach die Plattenrückseite, The Hail Star des Gegen Doll, die von Klaus-Uwe Jamatz in Schwerin schon lange gesucht wird.
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1: The Fool von Sanford Clarke war im Sommer 1956 in den USA ein Nummer 7-Hit. Dietrich Heitz in Hannover möchte aber die Coverversion von The Fool mit der Gruppe The Galahads vom Juli 1956 hören, wobei außer dem Leadsänger von der Gruppe kaum etwas zu vernehmen ist. Danach dann zwei Wunschaufnahmen von Hörern aus Duisburg. Frau Eva Mikosch wünschte sich unter anderem Rockabye Baby mit dem schwarzen Sänger Sonny Martin, aufgenommen im Oktober 1957. Und vom November 1957 stammt die Rockabilly-Nummer That Long Black Train mit Franklin Stewart and the Stewart Brothers, gewünscht von Gerhard Haarig.

Und jetzt folgen drei schwarze Wunschaufnahmen. Zuerst für Roger Bruns in Wilhelmshaven die Vokalgruppe The Dominos mit Pedal Pushin' Papa, aufgenommen im September 1952. Anschließend vom Mai 1957 die Wunschplatte von Manfred Kusch in Uiten bei Bremen, The Dell Vikings mit Whispering Bells. Zu dieser Zeit bestand dieses Vokalquintett noch aus drei schwarzen und zwei weißen Sängern. Danach noch das Duo Robert and Johnny aus der New Yorker Bronx mit Walking in the Rain vom Dezember 1957, ein Wunsch von Dietmar Fischer in Pforzheim.

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1: Im nächsten Dreierblock nun englische Aufnahmen. Wolfgang Schwarzmann aus Hilte im Teutoburger Wald wünschte sich, wie er schrieb, einen Top-Song aus seiner frühen Teenzeit, nämlich Be My Girl mit Jim Dale, ein englischer Nummer-2-Hit Ende November 1957. Danach aus der Wunschliste von Rainer Jablonski in Hohenhorn in der Nähe von Geesthecht, der schwarze Londoner Kenny Lynch, begleitet von der weißen Laurie J. Combo mit Harlem Library vom Februar 1964. Und noch zwei Monate später, im April 1964, erschien True True Lovin' von Cliff Richard and the Shadows, eine Aufnahme, die Heinz Schäffer in Oststeinbek schon seit Jahren sucht. Oh.

Bleiben wir für zwei Aufnahmen noch in Europa. Hermann Lemke in Lüneburg erforscht seit Jahren in ganz akribischer Weise das deutsche Kleinlabel Hallo, das ab Januar 1960 dünne Folien-Singles veröffentlichte, die ausschließlich über den Zeitschriftenhandel vertrieben wurden. Sein Musikwunsch bezieht sich natürlich auf eine Hallo-Aufnahme, und zwar die Coverversion von Tiger mit Dieter Kersten von den Rocking Stars. Und Hermann hat auch ermittelt, dass diese Aufnahme am 26. März 1960 in einem Studio des Südwestfunks in Baden-Baden entstand. Nach dieser deutschsprachigen Rarität dann noch einmal nach England. Dort nahm in London am 17. August 1961 Johnny Kidd mit den Pirates den Song »So What« auf. Einer der Wunschtitel von Wolfgang Bredow in Lilienthal bei Bremen.

So, und zum Ausklang der ersten Abteilung der heutigen Sendung nun zwei ganz große Namen des Rock'n'Roll, Bill Haley und Jerry Lee Lewis. Susanne Spier in Bassen bei Bremen möchte gern die Bill Haley-Version von Corinne Corina hören, die Haley mit seinen Comets am 12. Juni 1958 in New York aufnahm. Und Hannes Born in Braunschweig wünschte sich von Jerry Lee Lewis eine Aufnahme, deren Titel sicherlich für sie und für mich nicht zutrifft und für den Killer aus Faraday in Louisiana schon gar nicht, nämlich Hang Up My Rock'n'Roll Shoes. In 5 Minuten nach den Nachrichten um Mitternacht geht's dann weiter mit dem zweiten Teil der heutigen 500. Ausgabe des Rock'n'Roll Museums. Also bis gleich. In 500. Ausgabe.

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2: Guten Abend, liebe Zuhörer. Die heutige Ausgabe des Rock'n'Roll Museums und auch die in 4 Wochen ist einem Mann gewidmet, der in den 50er und frühen 60er Jahren die Texte für eine Vielzahl von Rhythm and Blues und Rock'n'Roll Songs schrieb, darunter eine ganze Reihe von Klassikern und zusammen mit seinem komponierenden Partner Mike Stoller auch ein kreatives und richtungsweisendes Produktionsduo bildete. Die Rede ist natürlich von Jerry Leiber, der vor gut 5 Wochen am 22. August im Alter von 78 Jahren in Los Angeles verstarb. Jerry Leiber aus Baltimore und Mike Stoller aus New York, beide Jahrgang 1933 und jüdischer Herkunft, kamen nach dem Zweiten Weltkrieg mit ihren Familien nach Los Angeles, wo sie in einer Gegend wohnten, in der auch viele Schwarze und Latinos lebten, deren Musik und Kultur ihnen schnell vertraut wurde. Neben der Schule spielte Mike Stoller Piano und noch in New York hatte er auch Unterricht bei dem legendären schwarzen Jazzpianisten James P. Johnson genommen. Und Jerry Leiber jobbte in einem Plattenladen, wo er den Plattenpromoter Lester Sill von Modern Records kennenlernte. 1950 trafen dann Leiber und Stoller zusammen, stellten ihre gemeinsame Vorliebe für den Blues fest und begannen ihre Zusammenarbeit. Durch die Vermittlung von Lester Sill konnten sie Anfang 1951 erste Songs bei unabhängigen Labels unterbringen, von denen sich einer sogar zu einem Nummer 7-Hit in den Rhythm and Blues Charts entwickelte. Jetzt aber gleich der allererste Leiber-Stoller-Song, der je auf Platte erschien. That's What the Good Book Says von Bobby Nunn with the Robins vom März 1951 auf Modern Records, einer Gruppe aus dem Umfeld der Band von Johnny Otis, der bei dieser Aufnahme auch das Vibraphon spielte. Textlich hatte Jerry Leiber für den Song in spöttischer Form Bezug auf einige Geschichten aus der Bibel genommen. Danach vom Februar 1952 der Saxophonist Bull Moose Jackson mit der Story von Nosy Joe auf King Records. Der nasige Joe steckt seine überlange Nase, hier ein Gleichnis für sein Geschlechtsteil, ständig in das Business anderer Personen. Gemeint waren natürlich Frauen, so lange, bis ein wütender Mann ihm die Nase abschneidet.

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1: Es ist schon erstaunlich, dass ein derart anzüglicher, fast pornografischer Text wie der von Nosy Joe von einem 18-jährigen Jugendlichen verfasst wurde. Aber eindeutig zweideutige Texte waren typisch für zahlreiche Jerry Leiber-Songs der ersten Hälfte der 50er Jahre. Dazu muss man wissen, dass Rhythm and Blues Musik damals auf ein erwachsenes schwarzes Publikum abzielte und dabei die Themen wie Sex, Alkohol, Drogen und Kriminalität kein Tabu waren. Ganz im Gegenteil zur künstlichen Unschuld in der weißen Popmusik. Auch in dem Song Wailin' Daddy, aufgenommen im März 1952 für Brunswick Records von der Sängerin Mabel Scott, nahm Jerry Leiber kein Blatt vor den Mund, wenn er Mabel Scott singen lässt. »Es ist eine Schande, wie mein Typ mich behandelt. Er schlägt mich jeden Morgen und Abend, aber er ist doch der Einzige, der weiß, wie man eine Frau richtig schlägt. Mit Schlagen scheint mir hier aber etwas ganz anderes gemeint zu sein.« Jerry Leiber schrieb aber auch Texte in klassischer Blues-Tradition. Als Beispiel hier gleich »The Candles Burning Low« von Mel Walker, begleitet von der Johnny Otis Band vom Juni 1952 auf Mercury Records. Mel Walker bedauert das Ende seiner Liebesbeziehung und erklärt, dass er lieber auf einem Friedhof schlafen möchte als allein zu Hause. Die Ankündigung eines beabsichtigten Selbstmordes.

Eine der maßgeblichen Persönlichkeiten der Rhythm and Blues Szene in Los Angeles seit Ende der 40er Jahre war der griechischstämmige Johnny Otis, der sich als White Negro bezeichnete und in seiner Band auch zahlreiche Gesangssolisten versammelte. Die nächsten drei Aufnahmen mit Livers-Dollar-Songs stammen von solchen Interpreten. Zuerst Little Esther Phillips, damals 16 Jahre alt. Am 25. Juli 1952 nahm sie unter anderem den Titel Mainliner für das Federal Label auf. Wieder mit einem doppeldeutigen Text, denn mit Mainliner war keineswegs ein Hauptlinienzug gemeint, wie es das Geräusch am Beginn suggeriert, sondern die große Liebe. Die Textzeile Let me be your sidetrack until your mainline comes along hatte aber nicht Jerry Lyon ersonnen, sondern sie findet sich schon in alten Blues-Songs und einem 1931er Country-Song von Jimmy Rogers. Danach der wohl berühmteste Livers-Dollar-Song, Hound Dog, von Willie May, Big Mama's Haunting, aufgenommen am 13. August 1952 für Peacock Records. Mit Hound Dog beschimpft Big Mama einen windigen Typen, der sich bei ihr eingenistet hatte, den sie aber jetzt rausschmeißt, selbst wenn er noch so sehr mit seinem Schwanz wedelt. Ein recht gewagtes Wortspiel. Als dritte Aufnahme dann noch ein ähnlich berühmter Livers-Dollar-Klassiker, Kansas City, aufgenommen am 18. August 1952 von dem Pianisten Little Willie Littlefield für Federal Records unter dem damaligen Titel Casey Lane.

Und nun ein Leibers-Dollar-Song, der 1953 für das RCA-Label entstand. Am 7. Oktober 1953 nahm die Vokalgruppe The Dewdroppers Bam Blam auf, eine Nummer, die damals unverständlicherweise unveröffentlicht blieb und erst 1987 auf einer LP zu hören war. Darin beklagt der Leadsänger, was eine 17-Jährige mit ihm angestellt hat. Sie hat ihn zu einer Party eingeladen, ihn dort betrunken gemacht und dann verführt und danach zur Heirat aufgefordert, denn ihr Vater wartet schon mit einer Pistole auf ihn. Und die Silben Bam Blam sind dabei eine Umschreibung für das, was von Herrn Berlusconi blumig als Bunga Bunga bezeichnet wurde. 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

0: Nach dem Riesenerfolg von Big Mama Thorntons Hound Dog Platte vom April 1953 an war sie für 7 Wochen die Nummer 1 der Rhythm and Blues Charts, stellten Leiber und Stoller fest, dass ihre Tantiemen aus den Plattenverkäufen nur recht gering ausfielen, während der Musikverlag, dem sie ihre Songrechte anvertraut hatten, das große Geschäft gemacht hatte. Und so formierten sie Ende 1953 auf Vorschlag von Stollers Vater mit diesem und zwei Teilhabern einen eigenen Musikverlag und ein eigenes Plattenlabel, Spark Records, dessen ersten beide Platten im Februar 1954 erschienen. Für die dritte Spark-Single nahm Leib und Stoller kurz darauf die Vokalgruppe The Robins unter Vertrag, mit der sie schon Anfang 1951 zusammengearbeitet hatten. Und aus der ersten Session ging im wörtlichen Sinne ein Knaller hervor, nämlich ein Song über eine Gefängnisrevolte, Riot in Cell Block No. 9. Die thematische Anregung dazu erhielt Jerry Leiber vermutlich durch den kürzlichen Film Riot in Cell Block 11. Das Beeindruckende dabei ist zweifellos die Art, wie der Leadsänger mit seiner Bassstimme in geradezu apathischer Weise und mit schleppendem, sprechähnlichen Gesang den Ablauf des Aufstands vorträgt. Anschließend schon vom Januar 1954 Young Jesse, damals 17 Jahre alt, mit seiner ersten Soloplatte auf Modern Records und dem Leiber-Stoller-Song I Smell a Rat, was so viel wie Ich riech den Braten bedeutet. Denn Young Jesse verdächtigt seine Freundin trotz ihrer gegenteiligen Beteuerung der Untreue.
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0: Für die zweite Spark-Single der Robins vom September-Oktober 1954 lieferte Jerry Leiber für den Song Framed einen Text, der rassistische Tendenzen im Justizwesen mit bitterem Spott beleuchtet. Ein Schwarzer wird auf der Straße verhaftet, framed, und vor Gericht beschuldigt, einen Schnapsladen überfallen zu haben. Als er seine Unschuld beteuert, tritt der Richter auf ihn zu, gießt ihm Whisky über den Kopf und fordert die Geschworenen auf: Sprechen Sie den Mann schuldig, er ist ja noch betrunken. Diese und drei weitere Spark-Singles der Robins blieben ohne besonderen Erfolg. Doch mit der sechsten vom August 1955 sollte sich das ändern und die Karriere von Jerry Leiber und Mike Stoller entscheidend voranbringen. In Smokey Joe's Café schildert Jerry Leiber, wie ein Typ in dem Café in eine bedrohliche Situation gerät, als er von einer Frau, der Freundin des Lokalinhabers Smokey Joe, angemacht wird und der dann mit einem Messer in der Hand aus der Küche erscheint, ihn am Kragen packt und rausschmeißt. Der Song wurde zu einem lokalen Hit in Los Angeles und dort hörte ihn Nisui Ertegun von Atlantic Records und schlug Leiber und Stoller eine Zusammenarbeit mit Atlantic vor. Nachdem die anderen Eigentümer von Atlantic ihr Einverständnis dazu gegeben hatten, kam der Deal am 28. September 1955 zustande und Atlantic veröffentlichte Smokey Joe's Café erneut auf seinem Nebenlabel Atco. Ergebnis: Platz 10 in den R&B-Charts. Der Vertrag mit Atlantic verschaffte den nun 22-jährigen Leiber und Stoller die in der Plattenindustrie völlig neue Position als freie, unabhängige Songwriter und Produzenten.
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In ihrer neuen Rolle als unabhängige Autoren und Produzenten versorgten Sherry Leib und Mike Stoller nun auch etablierte Interpreten des Atlantic-Labels mit ihren Kompositionen. Als erste nahm die Vokalgruppe The Drifters ihren Song Ruby Baby auf, ein herkömmlicher Liebessong ohne textliche Doppeldeutigkeiten. Aufgenommen am 19. September 1955, aber erst im März 1956 veröffentlicht, erreichte er dann Position 10 in der Rhythm and Blues Hitliste.

Auch Russ Brown und Joe Turner gehörten zu den großen und erfolgreichen Stars von Atlantic Records, die im Herbst 1955 von Leib und Stoller mit Songs bedacht wurden. Russ Brown nahm am 22. Oktober I Want to Do More auf, das sich zu einem Nummer 3 Rhythm and Blues Hit entwickelte. Und Joe Turner spielte am 3. November die Nummer The Chicken and the Hawk ein, mit der er bis auf Platz 7 in der R&B-Hitliste kam. Während Russ Brown wieder einen konventionellen Liebessong sang, beschrieb Joe Turner eine doch recht kuriose Geschichte. Ein Hühnchen verliebt sich in einen Hühnerhabicht und bittet ihn, dass er es mit in die Lüfte nimmt, weil es ja nicht fliegen kann. Eine poetische Parabel für eine menschliche Beziehung.

Ja, soweit der erste Teil über den am 22. August verstorbenen Songschreiber Jerry Leiber, der uns zusammen mit seinem musikalischen Partner Mike Stoller in den 50er und frühen 60er Jahren zahlreiche Klassiker der Rock'n'Roll-Ära geschenkt hat. Mehr davon in 4 Wochen am 29. Oktober. Zum Schluss nun noch ein Hinweis auf ein Konzert eines deutschen Musikers, nämlich des dynamischen Rock'n'Roll-Pianisten Andy Lee aus Hannover, der am 28. Oktober sein 25-jähriges Bühnenjubiläum feiern wird. Und zwar in Isernhagen bei Hannover, im Isernhagenhof in der Hauptstraße 68. Andy Lees großes Vorbild am Piano ist Jerry Lee Lewis. Und wer einmal erleben möchte, wie sich Lewis in seiner wilden musikalischen Hochzeit in den 50er Jahren anhörte, der sollte sich den Besuch des Konzerts von Andy Lee am 28. Oktober in Isernhagen nicht entgehen lassen. Nähere Informationen finden Sie auch im Internet unter www.andylee.de. Hier jetzt gleich Andy Lee aus seiner neuesten CD Rockin' Countryman, seine Version von Alabama Shake. Ja, und damit dann bis in 4 Wochen am 29. Oktober, denn die November-Ausgabe des Rock'n'Roll Museums wurde aus programmtechnischen Gründen um eine Woche vorverlegt. Bis dahin, tschüss, Ihr Werner Voss.

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